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Ich komme von der Organisation Studenten bilden Schüler e.V. Wir bieten Nachhilfe für Kinder aus einkommensschwachen Familien an, suchen ganz viele Studenten momentan, und ihr hört das Hochschulradio Düsseldorf.

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1: Guten Morgen hier auf der 97.1. Mein Name ist Elena Grönheim und ich freue mich, dass ihr eingeschaltet habt. Ich glaube, heute wird ein ziemlich guter Tag, denn in meiner Wetter-App steht für heute einfach 25 Grad und 15 Stunden Sonne. So lässt es sich doch ganz fantastisch in den Tag starten. Und welcher Song würde da besser zu der Stimmung passen als Chöre von Mark Forster?
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Ich freue mich schon seit Wochen auf diesen Tag, denn heute kommt eine neue und ganz besondere Hörspielfolge der drei Fragezeichen raus. Die drei Fragezeichen, für alle, die sie jetzt nicht kennen, das sind drei Jungs aus Kalifornien, die spannende Detektivfälle lösen. Und wirklich, diese Geschichten, die begleiten mich schon seit meiner Kindheit. Und die Folge, die heute rauskommt, heißt Das Geheimnis der sieben Palmen. Und das ist eine ganz besondere Folge, denn sie erscheint zum Geburtstag von dem Schriftsteller Thomas Mann und um den geht es auch. Also da schlägt sowohl mein Drei-Fragezeichen-Herz als auch mein Germanistin-Herz höher. Und ich will euch jetzt schon mal ein bisschen was zum Inhalt verraten, ohne viel zu spoilern. Die drei Fragezeichen ermitteln in dem alten Wohnhaus von Thomas Mann. Er hat in dem Haus Seven Palms, also sieben Palmen, in Kalifornien gelebt, nachdem er vor den Nazis geflüchtet ist. Die drei Detektive finden mehrere alte Briefe und es wird schnell klar, es gibt Hinweise darauf, wo das Manuskript von Thomas Mann zu seinem Roman Buddenbrooks versteckt ist. Denn das ist eigentlich seit dem Zweiten Weltkrieg verschollen und deshalb extrem viel wert. Justus, Peter und Bob sind aber nicht die einzigen, die diese Hinweise entdeckt haben und so entwickelt sich dann eine ziemlich spannende Suche nach dem Manuskript. Ich bin auf jeden Fall schon ganz gespannt, ob dieses Manuskript wieder auftaucht und ich kann es schon kaum erwarten, mir das Hörspiel nach der Sendung anzusehen.

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0: Ihr hört den Insider hier auf der 97.1 und Einblick, es ist jetzt 9:15.
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0: Neues aus aller Welt von und mit Calvin Hawks.
2: Die Weltgesundheitsorganisation WHO hat den Ebola-Ausbruch in der Demokratischen Republik Kongo und Uganda als eine gesundheitliche Notlage mit internationaler Tragweite kategorisiert. Bei dem Virus handelt es sich um eine seltenere, aber ebenfalls lebensgefährliche Variante Bundibugyo. Das Problem: gegen diesen Virus-Typ gibt es aktuell keinen zugelassenen Impfstoff. Die Bekämpfung ist daher schwieriger. Die Behörden verfolgen die Kontaktpersonen von Infizierten und richten Isolierstationen ein, um eine weitere Ausbreitung zu verhindern. Schon bei 2 Grad globaler Erwärmung drohen extreme Wetterfolgen, die bisher erst bei 3 oder 4 Grad erwartet wurden. Dies zeigt eine Studie im Fachjournal Nature. Gemeint sind heftige Regenfälle in Städten, eine massive Zunahme von Dürren in den Kornkammern der Welt und gefährliche Waldbrandbedingungen. Kurz gesagt, eine moderate Erwärmung bedeutet nicht, dass es nur moderate globale Folgen geben wird. WissenschaftlerInnen mahnen, dass sich die Menschen auf solche Worst-Case-Szenarios deutlich besser vorbereiten sollten. In Europa gibt es einen alarmierenden Anstieg bei sexuell übertragbaren Krankheiten. Das meldet die EU-Gesundheitsbehörde ECDC. Vor allem die Fälle von Gonorrhoe, auch Tripper genannt, haben sich in nur 10 Jahren mehr als verdreifacht. Auch Syphilis-Infektionen nehmen rasant zu. Das führt in der Folge zu einer Verdoppelung von angeborenem Syphilis bei Neugeborenen. Diese Krankheiten können unter anderem zu Schwangerschaftskomplikationen, neurologischen Schäden oder chronischen Schmerzen führen. Expertinnen fordern jetzt dringend mehr Aufklärung und leichteren Zugang zu Tests, um diese Zahlen zu stoppen.
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0: Nach diesen grauen, verregneten Tagen ist der Sommer endlich mit voller Wucht da. Die Temperaturen klettern heute auf 25 Grad und die Sonne strahlt aus einem knallblauen, wolkenlosen Himmel. Am Pfingstwochenende geht's mit den Temperaturen sogar noch ein Stückchen höher und wir erreichen die 30 Grad. Perfektes Wetter also, um ins Freibad zu gehen. Vergesst aber nicht die Sonnencreme und ein paar kalte Getränke.
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0: Ihr hört den Insider auf der 97.1 und jetzt stellt euch mal vor, eine Person wird von einem Lehrenden gedemütigt und bloßgestellt. Unter dem Tisch zuckt nervös ihr Bein, doch sie sagt nichts. Stattdessen nickt sie nur mit gesenktem Blick. So kann Machtmissbrauch aussehen. Und immer wieder kann es zum Machtmissbrauch an deutschen Hochschulen kommen. Und dazu läuft gerade eine Online-Umfrage. Worum es bei dieser Umfrage geht, das weiß mein Kollege Gregory Schäftel. Gregory, was ist das für eine Umfrage?
1: 2025 hat die Rektorenkonferenz der deutschen Musikhochschulen eine hochschulübergreifende Studie zum Thema Machtmissbrauch angekündigt. Und dieses Jahr gibt es im Rahmen der Studie eine Online-Umfrage zu dem Thema. Daran können Studierende und Lehrende aus 22 Musikhochschulen teilnehmen, darunter auch die Robert-Schumann-Hochschule hier in Düsseldorf. Durch die Studie soll klar werden, in welcher Maße es an Musikhochschulen zum Machtmissbrauch kommt.
0: Machtmissbrauch kann ja an allen Hochschulen stattfinden. Warum ist es gerade an Musikhochschulen so ein Thema?
1: An Musikhochschulen gibt es viel Einzelunterricht. Dort sind Studierende mit den Dozierenden alleine und sind so potenziellem Machtmissbrauch eher ausgeliefert. Der Begriff Machtmissbrauch meint nicht nur extreme Fälle wie sexualisierte Übergriffe, sondern auch solche Sachen wie Mobbing.
0: Ja, was könnten denn Betroffene dann dagegen tun?
1: Betroffene können sich zum Beispiel an Beratungsstellen wenden. Manchmal gibt es auch an der Hochschule eine Ansprechperson, aber Betroffene machen das oft nicht, denn die Branche ist sehr klein und gut vernetzt. Betroffene befürchten deswegen, es gefährdet ihre Karriere, wenn sie Probleme offen ansprechen. Durch die Umfrage soll klarer werden, wie die Situation mit dem Machtmissbrauch an Musikhochschulen genau aussieht und was man dagegen noch tun muss.
0: Du hattest ja auch von dieser Online-Umfrage gesprochen. Wie kann man denn da teilnehmen?
1: Die Zugangsdaten zur Online-Umfrage wurden Studierende der Robert-Schumann-Hochschule per E-Mail-Adresse zugeschickt. Die Umfrage ist auch anonym. So können Studis ohne Angst ihre Meinung äußern. Noch bis zum 31. Mai kann man an der Umfrage teilnehmen. Die Ergebnisse der Umfrage sollen dann im Frühjahr 2027 veröffentlicht werden. Diese Ergebnisse werden dann hoffentlich ein klares Bild zur Situation ergeben. Wie weit verbreitet Machtmissbrauch an deutschen Musikhochschulen wirklich ist.
0: An Musikhochschulen kann es immer wieder zu Machtmissbrauch kommen. Deshalb läuft derzeit eine Online-Umfrage. Daran können Studierende und Lehrende der Musikhochschulen wie die Robert-Schumann-Hochschule bis zum 31. Mai teilnehmen. Die Ergebnisse sollen dann 2027 veröffentlicht werden. Mein Kollege Gregory Schäftel hatte die Infos dazu.

0: Das Wetter heute wird mega und am Wochenende auch. Und das solltet ihr auf jeden Fall nutzen und rausgehen. Und welche tollen Sachen ihr da in den nächsten Tagen so unternehmen könnt, das zeigen wir euch jetzt.
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0: Und die kommen heute von meiner Kollegin Juba Benitsch.
1: Kultur.
2: Schwerter klirren in tanzenden Rhythmen am Rheinpark bei einer Jado-Aufführung. Gleichzeitig klingen dumpfe Trommeln am Burgplatz bei einer Taiko-Vorführung. Denn morgen ist es wieder soweit. Der Japantag steht vor der Tür. Verteilt in ganz Düsseldorf finden sich Workshops und Shows zum Erleben der japanischen Kultur. Besondere Highlights bietet der Cosplay-Wettbewerb und das Feuerwerk am Abend. Also bereit machen. Morgen den ganzen Tag in Düsseldorf verteilt und kostenlos.
1: Party.
2: Heute Abend wird das Tanzbein geschwungen. Denn im R25 Kulturschlachthof in Düsseldorf findet ab 23 Uhr eine Party statt. Und die mit Karibik-Feeling. Denn Dancehall und Reggae sollen zum Feiern einladen. Tickets gibt es für 12 Euro an der Abendkasse. Los geht's, heute um 23 Uhr im Kulturschlachthof.
1: Und sonst so?
2: Auf der Suche nach dem passenden Geschenk oder einfach Lust auf Kreativität? Dann ist der Linolschnitt-Workshop im Areal Böhler heute um 16.30 Uhr genau das Richtige. Ohne Vorkenntnisse werden Motive geschnitzt und dann schwarz-weiß gedruckt. Dabei können Vorlagen wie Pflanzen und Typografie genutzt werden oder eigene Vorlagen mitgebracht werden. Heute Abend für 25 Euro im Areal Böhler.
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0: Das war Girlie mit Lifestyle. Hört ihr hier im Insider auf der 97.1. Was früher ein kleiner Trödelmarkt war, gehört heute zu einer echten Düsseldorfer Institution. Jeden Samstag strömen tausende Besuchende auf den Aachener Platz in Düsseldorf. Der Trödel- und Antiquitätenmarkt feiert diesen Samstag seinen 50. Geburtstag. Warum der Markt für Düsseldorf so einen Kultstatus hat und was uns am Samstag so erwartet, darüber hat sich meine Kollegin Maruk Kadir informiert. Maruk, was macht den Trödelmarkt am Aachener Platz so besonders?
1: Eine Besonderheit ist, dass sowohl professionelle AntiquitätenhändlerInnen als auch private VerkäuferInnen, die ihren Keller ausräumen wollen, da ihre Sachen verkaufen. Der Markt verbindet viel mehr als nur Trödelverkauf. Die Besuchende können dort eine Mischung aus Antiquitäten, Kunst, Musik, Gastronomie und Begegnungen mit verschiedenen Menschen erleben. Besonders das Café Sperrmüll sorgt mit Live-Musik für eine lebendige Stimmung. Der Antik- und Trödelmarkt ist gleichzeitig ein kultureller Treffpunkt. Neben Antiquitäten und Klamotten gibt es internationale Speisen und frische Lebensmittel. Er spricht unterschiedliche Zielgruppen an, von SammlerInnen über Familien zu KünstlerInnen und TouristInnen. Insgesamt gab es 25 Millionen Besuchende in 50 Jahren.
0: Boah, das ist ja dann wirklich schon ganz schön lange. 50 Jahre dann der Trödelmarkt auf dem Aachener Platz. Wie hat denn das damals alles angefangen?
1: Der Trödelmarkt am Aachener Platz zählt zu den bekanntesten und traditionsreichsten Floh- und Antikmärkten Deutschlands. Er wurde 1976 von Arthur Gerke gegründet. Inspiriert wurde die Idee von dem berühmten Pariser Flohmärkten, die Gerke während seiner Reise besuchte. Dass der Markt überhaupt so alt werden konnte, ist nicht selbstverständlich. Anfangs trafen sich dort nur HändlerInnen, SammlerInnen und Menschen aus der Nachbarschaft. In den 1980er Jahren sollte der Markt sogar zeitweise verschwinden. Doch dann setzten sich prominente Persönlichkeiten wie zum Beispiel der Aktionskünstler Josef Beuys öffentlich für seinen Erhalt ein. Seitdem gilt der Markt als Symbol gelebter Stadtkultur.
0: Der Markt feiert ja jetzt am Wochenende sein 50. Jubiläum. Wie soll das denn gefeiert werden?
1: Das Jubiläum soll mit einem besonderen Festtag auf dem Aachener Platz gefeiert werden, mit einem abwechslungsreichen Programm, mit Musik und einer festlichen Atmosphäre. Geplant sind zum Beispiel Swing-Jazz-Auftritte von den Fräulein Swing. Das ist ein Swing-Trio aus Düsseldorf. Die Mitglieder sind bereits als OpernsängerInnen auf Bühnen diverser Opernhäuser aufgetreten. Es sollen auch 50 Flaschen Sekt im Café Sperrmüll geöffnet werden, eines für jedes vergangene Jahr. Um Punkt 12 Uhr lädt der Markt alle Besuchende und HändlerInnen ins Café Sperrmüll ein, um zusammen auf die 50 Jahre anzustoßen.
0: Der Trödel- und Antikmarkt am Aachener Platz ist seit 50 Jahren nicht nur ein Ort zum Trödeln, sondern auch ein Stück Düsseldorfer Kultur. Am 23. Mai wird dieses besondere Jubiläum gefeiert mit Musik, Nostalgie und ganz viel Geschichte. Mehr zu dem Thema wusste meine Kollegin Maruk Kadir.

0: Also ich plane ja immer gerne Sachen im Voraus, dann ist die Vorfreude, finde ich, nämlich noch viel größer. Und Vorfreude ist doch die schönste Freude. Und ich will jetzt schon wissen, was es bei mir heute zum Mittag auf den Teller gibt. Und deswegen habe ich mir jetzt Philipp Jellinghaus ins Studio geholt. Der weiß nämlich, auf was wir uns heute in der Mensa freuen können.
1: Gourmet-Tipp. Heute strandet nicht der Wal Timmy, sondern der Seelachs auf den Tellern der hungrigen Studis. Der ist filetiert, in Backteig umhüllt und wird mit Remouladensoße serviert. Doch beim Seelachs ist überraschenderweise der Name nicht Programm. Der vermeintliche Seelachs ist eigentlich der Köhlerfisch. Grund für das Namenwirrwarr ist der Erste Weltkrieg. Damals brachen die Importe des weit verbreiteten Lachses ein und um mehr Geld zu machen, färbte man den Köhler rot ein. Damit wurde er als Lachs profitabler vermarktet. So wurden also nicht nur andere Fische, sondern auch mehr Kunden geangelt. Für das in Backteig umhüllte Köhlerfilet mit Remouladensoße zahlen Studis ganze 2,40 Euro. Kolosseum, Pantheon, Fontana di Trevi. Für diese Sehenswürdigkeiten ist die antike Welthauptstadt Rom bekannt. Doch auch für ein verbreitetes Gericht. Gnocchi. Diese werden heute mit Tomaten-Basilikumsoße auf den Tellern der Mensa angerichtet. Die aus Kartoffeln, Mehl und Ei geformten Gnocchi alla Romana sind fest in der Tradition Roms verankert. Denn seit dem Zweiten Weltkrieg folgen die Römer einem wöchentlichen Speiseplan. Einfache Gerichte zu Beginn der Woche, reichhaltige Gerichte vor dem, für viele, fleischlosen Freitag. Weil Gnocchi eine sättigende Kost sind, werden sie donnerstags gegessen und heißen deshalb Giovedì Gnocchi, auf Deutsch Donnerstag-Gnocchi. Die mit Tomaten-Basilikumsoße servierten Gnocchi kosten für Studis 1,80 Euro. Diese Nährstoff- und Proteingranate zündet heute in den Schüsseln der Mensa. Süßkartoffel-Kichererbsen-Eintopf. Dazu gibt es optional Weizenbrötchen, Bockwurst oder Mettwurst. In dem Eintopf werden Zutaten aus zwei Kontinenten miteinander vereint. Süßkartoffeln aus Südamerika und Kichererbsen aus Asien. Die Süßkartoffeln wurden vermutlich von Kolumbus im 15. Jahrhundert nach Rom geschifft, während die Kichererbsen aus Kleinasien unter anderem in Rom verbreitet wurden. Dort erhielten sie den Namen Cicer. Der Konsul Cicero ist danach auch benannt. Die Deutschen wandelten das Wort dann später in Kicher um. Studis zahlen für den Süßkartoffel-Kichererbsen-Eintopf 1,80 Euro.
0: Boah, da sind ja so viele leckere Sachen dabei, da weiß ich gar nicht, was ich nehmen soll. Aber gut, ich habe ja noch ein bisschen Zeit, um mich zu entscheiden.
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1: Ich gebe es zu, mit mir zusammen im Auto zu fahren, das ist gar nicht so easy, denn ich will da immer die Musik bestimmen. Jetzt meinte aber letztens eine Freundin zu mir, dass ich da immer nur die gleichen Songs rauf und runter höre. Und deshalb bin ich ganz froh, dass unsere Musikredaktion mal wieder ein paar neue Sachen rausgesucht hat. Und ein Song, der davon sofort auf meiner Playlist gelandet ist, den stelle ich euch jetzt mal vor.
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1: Nämlich Broken. Der Song heißt Juli 25 und Broken zeigt da eine ganz andere Seite von sich, nämlich eine weiche und verliebte Seite. Kennt man gar nicht so von ihm. Und er singt auch hier mal zur Abwechslung und rappt nicht nur. Ein weiteres Highlight für mich in diesem Song: Broken hat sich Tarek von KIZ mit ins Boot geholt und ich finde, die beiden harmonieren super zusammen. In dem Song geht es um die Frage, was passiert eigentlich, wenn man sich verliebt und die Welt dabei untergeht? Und mit Welt untergehen meinen die beiden die negativen Nachrichten, also Krieg, Umweltkatastrophen und so weiter. Und solche negativen Nachrichten erzeugen ja oft eine Weltuntergangsstimmung. Und er fragt sich, ob man in so einer Welt eigentlich noch lieben kann. Und die Antwort darauf, die finden wir jetzt mal gemeinsam raus. Hier ist Juli 25 von Broken featuring Tarek von KIZ.

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0: Das war Juli 25 von Broken featuring Tarek von KIZ. Das ist euer brandneu hier bei uns auf der 97.1.
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2: Hallöchen, hier auf der 97.1. Wir haben es jetzt Punkt 10 Uhr. Und wie läuft denn euer Vormittag bisher so? Seid ihr schon fleißig an den Unisachen dran? Schmeißt ihr den Haushalt oder nutzt ihr das gute Wetter und macht einen Spaziergang am Rhein? Mein Name ist Elena Grünheim und ich freue mich, dass ich euch durch den Vormittag begleiten darf.
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0: Ich freue mich total aufs Wochenende, denn da fahre ich in die Heimat und dann sehe ich auch meine beiden Schwestern und meine Eltern wieder. Aber es gibt da ein klitzekleines Problemchen, denn ab heute wird die Fahrt für mich für einen ganzen Monat nicht mehr so easy peasy. Ich habe eigentlich das Glück, dass ab Düsseldorf ein Zug, nämlich der RE10, durchfährt und ich nicht umsteigen muss. Aber die Strecke zwischen Krefeld und Kleve, also da, wo der RE10 langfährt, wird ab heute für 4 Wochen wegen Bauarbeiten gesperrt. Und das heißt für mich, ich muss in Krefeld aus dem Zug aussteigen und dann mit dem Bus weiter. Und weil ich wirklich am tiefsten Niederrhein wohne, fährt der Bus da auch gefühlt eine halbe Ewigkeit und hält an jeder Milchkanne. Ab dem 26. Juni soll dann hoffentlich alles wieder nach Plan fahren. Ich hoffe, dass es dann auch wirklich so bleibt und dann nicht zwischen Düsseldorf und Krefeld dann irgendwas repariert werden muss.
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0: Das war Kasi mit Hausnummer 16. Hört ihr hier im Insider und es ist jetzt 21:15.
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0: Neues aus aller Welt von und mit Calvin Hawks.
2: Die Weltgesundheitsorganisation WHO hat den Ebola-Ausbruch in der Demokratischen Republik Kongo und Uganda als eine gesundheitliche Notlage mit internationaler Tragweite kategorisiert. Bei dem Virus handelt es sich um die seltenere, aber ebenfalls lebensgefährliche Variante Bundibugyo. Das Problem: gegen diesen Virustyp gibt es aktuell keinen zugelassenen Impfstoff. Die Bekämpfung ist daher schwieriger. Die Behörden verfolgen die Kontaktpersonen von Infizierten und richten Isolierstationen ein, um eine weitere Ausbreitung zu verhindern. Schon bei 2 Grad globaler Erwärmung drohen extreme Wetterfolgen, die bisher erst bei 3 oder 4 Grad erwartet wurden. Dies zeigt eine Studie im Fachjournal Nature. Gemeint sind heftige Regenfälle in Städten, eine massive Zunahme von Dürren in den Kornkammern der Welt und gefährliche Waldbrandbedingungen. Kurz gesagt, eine moderate Erwärmung bedeutet nicht, dass es nur moderate globale Folgen geben wird. Die Forschenden mahnen, dass sich die Menschen auf solche Worst-Case-Szenarios besser vorbereiten sollten. In Europa gibt es einen alarmierenden Anstieg an sexuell übertragbaren Krankheiten. Das meldet die EU-Gesundheitsbehörde ECDC. Vor allem die Fälle von Gonorrhoe, auch Tripper genannt, haben sich in nur 10 Jahren mehr als verdreifacht. Auch Syphilis-Infektionen nehmen rasant zu. Das hat in der Folge zu einer Verdopplung der angeborenen Syphilis bei Neugeborenen geführt. Diese Krankheiten können unter anderem zu Schwangerschaftskomplikationen, neurologischen Schäden oder chronischen Schmerzen führen. Expertinnen fordern jetzt dringend mehr Aufklärung und einen leichteren Zugang zu Tests, um diesen Trend zu stoppen.
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0: Nach diesen grauen, verregneten Tagen ist der Sommer endlich mit voller Wucht da. Die Temperaturen klettern heute auf 25 Grad und die Sonne strahlt aus einem knallblauen, wolkenlosen Himmel. Am Pfingstwochenende geht's mit den Temperaturen sogar noch ein Stückchen höher und wir erreichen die 30 Grad. Perfektes Wetter also, um ins Freibad zu gehen, aber vergesst die Sonnencreme und ein paar kalte Getränke nicht.
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0: Wir leben im digitalen Zeitalter und viele informieren sich über das Internet zu politischen Themen. Aber wie sieht es eigentlich mit den Studis an der Heine-Uni aus? Das hat sich mein Kollege Gregory Schäftel gefragt. Deswegen war er auf dem Campus der Heine-Uni unterwegs und hat euch gefragt, wie ihr euch so politisch informiert.
1: Primär Tagesschau, über YouTube aber, nicht über normales Fernsehen. Ansonsten Online-Zeitungen und natürlich bekommt man auch mal die ein oder andere Info über TikTok oder Instagram.
2: Also überwiegend eigentlich nur Nachrichten, wenn ich morgens irgendwie mich fertig mache und Radio und so. Ich habe Aachener Zeitung als App.
3: Online-Magazine von Zeitung, Telegram und soziale Medien, weil Zeitungen natürlich eher seriöser sind und hingegen soziale Medien oder Telegram oft tages- oder minutenaktuell sind.
4: Also auf Social Media vor allem die Tagesschau und ZDF auf Instagram und sonst auch deren TikTok-Accounts.
5: Sachen wie Tagesschau, aber auch so Frankfurter Allgemeine und diese ganzen Zeitungen. Teilweise kriegt man dann auch noch Sachen auf Instagram und sowas mit, aber das ist jetzt nicht direkt zum direkten Informieren, sondern eher so ein bisschen passiv, sage ich mal.
6: Insbesondere Instagram, weil ich das Gefühl habe, dass da bestimmte Content-Creator selber zum Beispiel vor Ort sind und dann auch echte Videos posten und dann eben normal Tagesschau.
0: Ihr benutzt also ganz viel Social Media, aber auch klassische Nachrichten, um euch zu informieren. Mein Kollege Gregory Schäftel war für euch auf dem Campus der Heine-Uni unterwegs und hat euch gefragt, wie ihr euch so politisch informiert.

0: Ich habe drei gute Gründe für euch, euch noch heute noch was zu unternehmen. Nämlich Sonne, Sonne und nochmal Sonne. Und am Wochenende sieht es ja genauso sonnig aus. Und was ihr heute und am Wochenende so Cooles unternehmen könnt, das verraten wir euch jetzt mal.
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0: Und die kommen heute von meiner Kollegin Juba Benitsch.
1: Kultur.
2: Schwerter klären in tanzenden Rhythmen am Rheinpark bei einer Jado-Aufführung. Gleichzeitig klingen dumpfe Trommeln am Burgplatz bei einer Taiko-Vorführung. Denn morgen ist es soweit. Der Japan-Tag steht vor der Tür. Verteilt in ganz Düsseldorf finden sich Workshops und Shows zum Erleben der japanischen Kultur. Besondere Highlights bietet der Cosplay-Wettbewerb und das Feuerwerk am Abend. Also bereit machen. Morgen den ganzen Tag in Düsseldorf verteilt und kostenlos.
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2: Heute Abend wird das Tanzbein geschwungen, denn im R25 Kulturschlachthof in Düsseldorf findet ab 23 Uhr eine Party statt. Und die mit Karibik-Feeling, denn Dancehall und Reggae sollen zum Feiern einladen. Tickets gibt es für 12 Euro an der Abendkasse. Los geht's, heute um 23 Uhr im Kulturschlachthof.
1: Und sonst so?
2: Auf der Suche nach dem passenden Geschenk oder einfach Lust auf Kreativität? Dann ist der Linolschnitt-Workshop im Areal Böhler heute um 16.30 Uhr genau das Richtige. Ohne Vorkenntnisse werden Motive geschnitzt und dann schwarz-weiß gedruckt. Dabei können Vorlagen wie Pflanzen und Typografie genutzt werden oder eigene Vorlagen mitgebracht werden. Heute Abend für 25 Euro im Areal Böhler.
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0: sechs Personen, sechs wissenschaftliche Vorträge und am Ende entscheidet der Applaus. Das ist das Konzept vom Science Slam. Der war Anfang Mai im Zack. Meine Kollegin Nele Terjung war vor Ort und kann jetzt mehr dazu erzählen. Nele, was ist der Science Slam überhaupt?
1: Der Science Slam ist eine Vortragsveranstaltung. An einem Abend werden in Kurzvorträgen ganz verschiedene Themen aus der Wissenschaft vorgestellt. Und genau da liegt auch schon die Besonderheit, die Vielseitigkeit der Themen. Christine Brinkmann war die Moderatorin des Abends. Sie freut sich bei jedem Science Slam auf neue Fun Facts.
2: Das Spannende an dem Format ist, dass man an einem Abend in vielen kleinen Kurzvorträgen ganz viel Wissen über unterschiedliche Forschungen mitnehmen kann. Und ich habe danach immer das Gefühl, man ist total schlau und kann die nächsten Smalltalk-Gespräche über lustige Dinge erfinden und sagen, weil man einfach wahnsinnig viel gehört und gelernt hat.
1: Und genau so einen bunten Strauß an Themen gab es auch beim letzten Science Slam. Da gab es zum Beispiel einen Vortrag über Wissenschaftsjournalismus, über KI und Menstruationszyklen, aber es gab auch eine statistische Auswertung von Klausurergebnissen, um eben herauszufinden, ob die Klausur zu schwer war.
0: Also der Vortrag zu Wissenschaftsjournalismus, ich finde, der klingt total spannend. Ich glaube, das hätte mir gefallen. Aber kommen wir mal weg von mir. Wie war denn die Veranstaltung bei den Leuten?
1: Also ich würde sagen, die kam richtig gut an. Der Saal war rappelvoll und die Leute haben wirklich gespannt zugehört. Aber nach den Vorträgen ist der Abend meistens noch gar nicht zu Ende. Für Christine Brinkmann ist das Gespräch nachher auch ein Highlight des Slams.
2: Das ist total schön, weil die Menschen einfach auch auf die Menschen zugehen, die heute hier auf die Bühne gehen und einfach auch nochmal Fragen stellen. Das heißt, viele Leute können dann einfach nochmal ihre Nerdfragen oder ihre lustigen Fragen einfach auch später im persönlichen Gespräch nochmal mit den Menschen besprechen. Und das ist total toll, auch zu sehen, dass Leute so ganz schnell in Kommunikation kommen.
1: Aber auch während der Vorträge gab es schon einiges zum Mitmachen für das Publikum. Zum Beispiel bei einem Vortrag über Sprachmythen. Da wurde das Publikum aufgerufen, die sollten abstimmen, ob der Mythos wahr oder falsch ist. Und das haben die auch alle ganz fleißig gemacht.
0: Du warst ja auch bei der Veranstaltung und deswegen interessiert mich jetzt noch, wie fandest du den Abend?
1: Ich finde, der Abend war eine richtig gute Mischung aus Unterhaltung und Wissenschaft. Durch die kurzen Vorträge habe ich gute neue Funfacts gelernt, aber ich habe mich auch nicht gelangweilt, wenn jetzt ein Thema nicht so meins war, weil der Vortrag dann kurz genug war. Und irgendwas konnte ich aus allen Vorträgen mitnehmen. Vor allem bei zwei Vorträgen war ich ganz überzeugt. Da ging es einmal um Quantencomputer, also was das ist und wie das funktioniert. Und bei dem anderen ging es um Immunzellen und wie die arbeiten, zum Beispiel um Krebszellen zu bekämpfen.
0: Der Science Slam war Anfang Mai im Zack. Da gab es wissenschaftliche Vorträge zu verschiedenen Themen. Den Science Slam gibt's im Oktober wieder. Meine Kollegin Nele Terjung war vor Ort und kann einen Besuch auf jeden Fall empfehlen.

0: Ich studiere... Ja, da wollten sie mich noch nicht reinlassen. Ich studiere echt gerne an der Heine-Uni. Ich mag meinen Studiengang, den Campus und den Botanischen Garten. Aber mein absolutes Highlight ist der Speiseplan der Mensa. Also ganz ehrlich, das Essen ist da jedes Mal so ein Träumchen. Warum sollte ich mich da noch an den Herd stellen? Und welche Leckereien heute wieder aus dem Hut gezaubert werden, das verrät uns jetzt mein Kollege Philipp Jellinghaus.
1: Gourmet-Tipp. Heute strandet nicht der Wal Timmy, sondern der Seelachs auf den Tellern der hungrigen Studis. Der ist filetiert, in Backteig umhüllt und wird mit Remouladensoße serviert. Doch beim Seelachs ist überraschenderweise der Name nicht Programm. Der vermeintliche Seelachs ist eigentlich der Köhlerfisch. Grund für das Namenwirrwarr ist der Erste Weltkrieg. Damals brachen die Importe des weit verbreiteten Lachses ein und um mehr Geld zu machen, färbte man den Köhler rot ein. Damit wurde er als Lachs profitabler vermarktet. So wurden also nicht nur andere Fische, sondern auch mehr Kunden geangelt. Für das in Backteig umhüllte Köhlerfilet mit Remouladensoße zahlen Studis ganze 2,40 Euro. Colosseum, Pantheon, Fontana di Trevi. Für diese Sehenswürdigkeiten ist die antike Welthauptstadt Rom bekannt. Doch auch für ein weit verbreitetes Gericht, Gnocchi. Diese werden heute mit Tomaten-Basilikumsoße auf den Tellern der Mensa angerichtet. Die aus Kartoffeln, Mehl und Ei geformten Gnocchi alla Romana sind fest in der Tradition Roms verankert. Denn seit dem Zweiten Weltkrieg folgen die Römer einem wöchentlichen Speiseplan. Einfache Gerichte zu Beginn der Woche, reichhaltige Speisen vor dem für viele fleischlosen Freitag. Weil Gnocchi eine sättigende Kost sind, werden sie donnerstags gegessen und heißen deshalb Giovedì Gnocchi, auf Deutsch Donnerstag Gnocchi. Die mit Tomaten-Basilikumsoße servierten Gnocchi kosten für Studis 1,80 Euro. Diese Nährstoff- und Proteingranate zündet heute in den Schüsseln der Mensa. Süßkartoffel-Kichererbsen-Eintopf. Dazu gibt es optional Weizenbrötchen, Bockwurst oder Mettwurst. In dem Eintopf werden Zutaten aus zwei Kontinenten miteinander vereint. Süßkartoffeln aus Südamerika und Kichererbsen aus Asien. Die Süßkartoffeln wurden vermutlich von Kolumbus im 15. Jahrhundert nach Europa geschifft, während die Kichererbsen aus Kleinasien unter anderem in Rom verbreitet wurden. Dort erhielten sie den Namen Cica. Der Konsul Cicero ist danach auch benannt. Die Deutschen wandelten das Wort dann später in Kicher um. Studis zahlen für den Süßkartoffel-Kichererbsen-Eintopf 1,80 Euro.
0: Ja, ich kann nur schon mal sagen, ich weiß noch nicht so ganz, für was ich mich entscheide, aber Hunger habe ich auf jeden Fall schon. Ich wünsche euch nachher einen guten
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Ja, das obligatorische Auto abschließen bei dem Song macht ihn sehr charakteristisch. Das war Big Pink Bubble von The Beaches. Hört ihr hier im Insider auf der 97.1.

0: Ich mag Songs, die politisch und feministisch sind, und ich stelle euch jetzt einen Song vor, in dem die österreichische Band The Leftovers mit Männern abrechnet.
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0: Der Song heißt Nasenbrecher, und wie der Titel schon vermuten lässt, ist es genau das, was die Band vorhat, mit Männern zu machen, die einfach kein Nein akzeptieren wollen und aufdringlich werden, nämlich die Nase zu brechen. In dem Song geht klar hervor, wir sind wütend und wollen uns nicht von Männern so behandeln lassen, also zum Beispiel sexuelle Belästigung oder Catcalling. Und diese Wut verpackt die Band im Text und auch in der Musik. Das Ganze ist eine super rockige Nummer mit sehr schrillen Stimmen. Und so kommt die Botschaft auf jeden Fall klar rüber, finde ich. Und ich würde sagen, dann lassen wir uns jetzt auch mal ein bisschen anschreien von The Leftover mit Nasenbrecher.

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2: 11 Uhr ist es jetzt am Freitagvormittag und ich höre das Wochenende schon so ganz leise an die Tür klopfen. Noch ein paar Stündchen und dann können wir in das wohlverdiente Pfingstwochenende reinstarten. Und Leute, guckt mal raus, das Sommerwetter ist ein absolutes Träumchen. Und ich habe euch jetzt den passenden Song dazu mitgebracht, nämlich Liebe zu dritt von Provinz.

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1: Die wirklich wichtigen Entscheidungen im Leben werden zwischen mir und meinen Schwestern ganz klar mit Schere, Stein, Papier getroffen. Wenn es dieses Spiel nicht geben würde, ja, wer weiß, wie viele Streitereien um den Abwasch nicht schon völlig aus dem Ruder gelaufen wären bei uns. Es gibt tatsächlich ein paar Tricks, wie ihr bei diesem Spiel öfter gewinnen könnt. Das habe ich mal für euch recherchiert. Das hat nämlich ganz viel mit Mathe und Psychologie zu tun. Statistisch gesehen fangen Männer häufiger mit Stein an und Frauen mit Schere. Wenn ihr also einen männlichen Gegenspieler habt, dann nehmt am besten Papier für den Anfang, denn Papier schlägt ja Stein. Jetzt ist es wichtig zu wissen, dass viele Leute, wenn sie verloren haben, instinktiv ihre Wahl wechseln. Wenn also der Gegner, der Gegenspieler aus unserem Beispiel mit Stein verloren hat, wird er jetzt sehr wahrscheinlich Schere oder Papier als nächstes werfen. Und das könnt ihr jetzt für euch ausnutzen. Und ich sag euch auch wie. Wer verloren hat, da bin ich selber ganz durcheinander gekommen bei diesen ganzen Regeln jetzt. Sekunde. Also, euer Gegenspieler hat mit Stein verloren und dann wird er jetzt sehr wahrscheinlich Schere oder Papier werfen. Und ich sag euch jetzt, wie ihr das für euch ausnutzen könnt. Also, wer verloren hat, versucht in der nächsten Runde mit dem zu kontern, womit er in der Runde davor geschlagen worden ist. So, das klingt jetzt erstmal total kompliziert, es ist aber eigentlich ganz easy, wenn man es einmal verstanden hat. Für unser Beispiel heißt das jetzt, ihr habt euren Gegner in der ersten Runde mit Papier geschlagen. In der nächsten Runde wird euer Gegner dann ziemlich sicher Schere wählen, weil er wurde ja mit Papier geschlagen und Papier schlägt ja Schere. Und dann ist es nur schlau, wenn ihr mit Stein kontert. Um die ganzen Tricks umzusetzen, muss man sich schon echt wahnsinnig konzentrieren. Das ist wie beim Schach. Aber spätestens beim nächsten Streit um den Abwasch werdet ihr mir für meine Tipps dankbar sein.

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0: James Blake mit Radio Silence ist das hier im Insider auf der 97.1 und es wäre ja schon auch irgendwie ziemlich blöd, wenn es im Radio immer leise wäre, ne? Jetzt werfen wir mal einen Blick auf die Uhr. Es ist jetzt 11:15.
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0: Neues aus aller Welt von und mit Calvin Hawks.
2: Die Weltgesundheitsorganisation WHO hat den Ebola-Ausbruch in der Demokratischen Republik Kongo und Uganda als gesundheitliche Notlage mit internationaler Tragweite kategorisiert. Bei dem Virus handelt es sich um die seltenere, aber ebenfalls lebensgefährliche Variante Bundibugyo. Das Problem: gegen diesen Virustyp gibt es aktuell keinen zugelassenen Impfstoff. Die Bekämpfung ist daher schwieriger. Die Behörden verfolgen die Kontaktpersonen von Infizierten und richten Isolierstationen ein, um eine weitere Ausbreitung zu verhindern. Schon bei 2 Grad globaler Erwärmung drohen extreme Wetterfolgen, die bisher erst bei 3 oder 4 Grad erwartet wurden. Dies zeigt eine Studie im Fachjournal Nature. Gemeint sind heftige Regenfälle in Städten, eine massive Zunahme von Dürren in der Kornkammern der Welt und gefährliche Waldbrandbedingungen. Kurz gesagt, eine moderate Erwärmung bedeutet nicht, dass es nur moderate globale Folgen geben wird. Die Forschenden mahnen, dass sich die Menschen auf solche Worst-Case-Szenarien deutlich besser vorbereiten müssen. In Europa gibt es einen alarmierenden Anstieg bei sexuell übertragbaren Krankheiten. Das meldet die EU-Gesundheitsbehörde ECDC. Vor allem die Fälle von Gonorrhoe, auch Tripper genannt, haben sich in nur 10 Jahren mehr als verdreifacht. Auch Syphilis-Infektionen nehmen rasant zu. Das hat in der Folge zu einer Verdopplung der angeborenen Syphilis bei Neugeborenen geführt. Diese Krankheiten können unter anderem Schwangerschaftskomplikationen, neurologische Schäden oder chronische Schmerzen führen. ExpertInnen fordern jetzt dringend mehr Aufklärung und einen leichteren Zugang zu Tests, um diesen Trend zu stoppen.
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0: Nach diesen grauen, verregneten Tagen ist der Sommer jetzt endlich mit voller Wucht da. Die Temperaturen klettern heute auf 25 Grad und die Sonne strahlt aus einem knallblauen, wolkenlosen Himmel. Am Pfingstwochenende geht's mit den Temperaturen sogar noch ein Stückchen höher und wir erreichen die 30 Grad. Es ist also perfektes Wetter, um ins Freibad zu gehen. Vergesst aber nicht die Sonnencreme und ein paar kalte Getränke.

0: Tempo, harte Zweikämpfe und Spannung bis zur letzten Sekunde. Das gibt es momentan bei der Eishockey-WM in der Schweiz. Vorgestern haben wir schon über den verkorksten Start der deutschen Mannschaft gesprochen. Heute sieht die Tabellensituation schon etwas anders aus. Mein Kollege Pedro da Silva hat sich die Spiele für uns angeschaut und weiß, wo Deutschland gerade steht.
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3: Mit dem Rücken zur Wand hält das deutsche Team dem Druck tatsächlich stand. In ihrem vierten Gruppenspiel holt die Mannschaft endlich ihren ersten Punkt. Und das in einem richtigen Eishockey-Drama. Gegner war der Titelverteidiger aus den USA. Und das war ein sehr, sehr heißes Spiel, denn den besseren Start erwischte Deutschland. Dreimal gingen sie in Führung. Die USA ließ aber nicht locker und konterte die Deutschen immer wieder eiskalt aus. Und nach der regulären Spielzeit stand es dann 3:3. Beide Mannschaften hatten so schon einen Punkt sicher in der Tasche. Bei der Eishockey-WM reicht ein Unentschieden aber nicht aus. Ein Sieger muss her. Die Entscheidung fiel dann letzten Endes im Penalty-Schießen. Das heißt, es fährt ein Spieler von der Mittellinie aus allein auf den Torwart zu und versucht den Puck am Keeper vorbei ins Tor zu schießen. Die USA hatte dort am Ende das glücklichere Händchen und besiegte Deutschland im Penalty-Schießen. Doch trotz der Niederlage auf dem Papier fühlt sich der Punktgewinn irgendwie wie ein kleiner Sieg an, denn dieser Punkt hält die Viertelfinalhoffnung für Deutschland am Leben. Die Mannschaft hat gezeigt, dass sie mit einem Weltmeister mithalten kann. Jetzt wird gerechnet und gehofft, die kommenden Spiele gegen Ungarn, Österreich und Großbritannien werden zu echten Endspielen. Deutschland muss alle drei Spiele gewinnen, dann lebt der Traum vom Viertelfinale weiter.
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1: Ich drehe auch ein bisschen am Rad, denn das Wochenende nähert sich in großen Schritten und ich freue mich schon total drauf, weil das Wetter ist so der Hammer. Und was ihr heute und am Wochenende so unternehmen könnt, das verraten wir euch jetzt.
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1: Und die kommen heute von meiner Kollegin Juba Benitsch.
2: Kultur.
3: Schwerter klären in tanzenden Rhythmen am Rheinpark bei einer Jado-Aufführung. Gleichzeitig klingen dumpfe Trommeln am Burgplatz bei einer Taiko-Vorführung. Denn morgen ist es wieder soweit. Der Japantag steht vor der Tür. Verteilt in ganz Düsseldorf finden sich Workshops und Shows zum Erleben der japanischen Kultur. Besondere Highlights bietet der Cosplay-Wettbewerb und das Feuerwerk am Abend. Also bereit machen. Morgen den ganzen Tag in Düsseldorf verteilt und kostenlos.
2: Party.
3: Heute Abend wird das Tanzbein geschwungen, denn im R25 Kulturschlachthof in Düsseldorf findet ab 23 Uhr eine Party statt. Und die mit Karibik-Feeling. Denn Dancehall und Reggae sollen zum Feiern einladen. Tickets gibt es für 12 Euro in der Abendkasse. Los geht's, heute um 23 Uhr im Kulturschlachthof.
2: Und sonst so?
3: Auf der Suche nach dem passenden Geschenk oder einfach Lust auf Kreativität? Dann ist der Linolschnitt-Workshop im Areal Böhler heute um 16.30 Uhr genau das Richtige. Ohne Vorkenntnisse werden Motive geschnitzt und dann schwarz-weiß gedruckt. Dabei können Vorlagen wie Pflanzen und Typografie genutzt werden oder eigene Vorlagen mitgebracht werden. Heute Abend für 25 Euro im Areal Böhler.
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0: Der letzte Sonntag war für Düsseldorf-Fußballfans wohl der schlimmste Tag des Jahres schlechthin. Beim Sommergewitter in der Altstadt war erst alles voller Hoffnung und plötzlich standen da die Menschen im Regen und haben sich gefragt, was ist denn jetzt gerade hier passiert? Denn Fortuna Düsseldorf steigt ab in die dritte Liga und mein Papa ist ein riesiger Fortuna-Fan, der hat das Spiel live verfolgt. Und ich sag mal so, da war im Hause Grönheim dann nicht so eine gute Stimmung am Sonntag. Mein Kollege Pedro da Silva, der hat Fortunas Abschluss auch live mitverfolgt und hat sich die Situation genauer angeschaut. Pedro, sag mal, wenn man sich in die letzten Tage mal so anschaut, wie reagieren die DüsseldorferInnen denn überhaupt auf diesen Abstieg?
1: Ja, das Offensichtliche ist natürlich, Fortuna-Fans sind komplett im Schockzustand. Ansonsten kommt es natürlich drauf an, wo du dich aufhältst in Düsseldorf und mit wem du sprichst. Auf dem Campus der Heine-Uni gab es da gemischte Reaktionen. Ein paar Studis waren da gar nicht im Thema drin. Manche waren nach wie vor schockiert und taten sich schwer, dafür Worte zu finden. Vereinzelte waren schadenfroh, andere waren enttäuscht. Da konnte man schon wirklich spüren, dass das für viele Fans wirklich ein sehr, sehr historischer Tiefpunkt war.
0: Also ich habe auch gehört, dass es in der Altstadt ziemlich viele traurige Fans gab, die sich sogar gegenseitig die Tränen weggewischt haben. Wie konnte es denn zu diesem Abstieg überhaupt kommen?
1: Ja, da spielen einige Faktoren eine Rolle. Ich meine, da ist diese Saison so viel bei der Fortuna passiert. Vor der Saison waren sie echt finanziell gut aufgestellt und sie gingen ganz klar mit dem Ziel in die Saison Aufstieg in die erste Bundesliga. Dieser Traum ist aber ganz schnell geplatzt. Die Mannschaft verlor Spiel um Spiel. Es folgten Personaländerungen auf der Chefetage, zwei Trainerwechsel und plötzlich steckte die Fortuna voll im Abstiegskampf drin. Vor dem letzten Spieltag hatte sie eigentlich noch eine gute Ausgangslage. Wirklich nur bei einer Niederlage von 0-3 würden sie absteigen. Lange Rede, kurzer Sinn. Dazu kam es dann beim desaströsen Auftritt in Fürth. Die Fortuna verlor tatsächlich mit 3-0 und ein einziges Tor fehlte für die Relegation. Dazu kam es nicht und so ist der Verein auf Platz 17 abgestürzt und damit nach 17 Jahren wieder in die dritte Liga gerutscht.
0: Also ich kenne das auch nur so, dass die Fortuna in der zweiten Liga spielt und deswegen fühlt sich das für mich jetzt auch echt komisch an mit der dritten Liga, muss ich sagen. Was bedeutet dieser Abstieg denn jetzt eigentlich konkret?
1: Ja, so ein Abstieg betrifft ja nicht nur die Tabelle, er verändert oft den ganzen Verein. Da spielen besonders finanzielle Kürzungen eine entscheidende Rolle. Denn die TV-Gelder, die verkleinern sich um gut 90%. Also aus 17 Millionen TV-Einnahmen in der zweiten Liga werden es letzten Endes jetzt nur noch 1,8 Millionen in der dritten Liga sein. Und im schlimmsten Fall bedeutet das jetzt, dass wirklich jeder zweite Mitarbeitende von der Fortuna wirklich um seinen Job letzten Endes bangen muss. Auch das Projekt Fortuna für alle, das wird so auch nicht mehr möglich sein.
0: Von der Aktion habe ich auch schon mal gehört. Worum ging es da nochmal genau?
1: Ja, dort konnten BewerberInnen kostenlos bei ausgewählten Spielen ins Stadion. Ich selbst hatte auch schon mal das Glück und konnte damals gegen St. Pauli das Spiel live und kostenlos erleben. Das ist aber jetzt erstmal passé, ja.
0: Das klingt jetzt erstmal nach einem kompletten Neustart für die Fortuna mit ziemlich vielen Baustellen. Wie kommt die Fortuna denn da am besten wieder raus?
1: Ja, am besten wäre natürlich ein direkter Wiederaufstieg. Ob der aber auch wirklich so direkt passiert, das kann ich gerade noch sehr, sehr, sehr, sehr, sehr schwer einschätzen. Denn die Fortuna hat auch aus sportlicher Sicht ein dickes Problem, denn die Mannschaft muss sich erstmal komplett neu finden. Nur 10 Spieler aus dem aktuellen Kader besitzen einen Vertrag, der auch wirklich für die dritte Liga gültig ist. Der Rest könnte theoretisch im Sommer ablösefrei gehen. Und den Fortuna-Fans, denen geht es aber vielmehr darum, wieder dieses Vertrauen in die Mannschaft und in die Chefetage wiederzugewinnen. Trotzdem kam bei mir auch so ein bisschen dann das Gefühl an, trotzdem bleiben wir da und wir sehen uns in Liga 3.
0: Fortuna Düsseldorf steigt ab in die dritte Liga. Was das für Reaktionen auslöst und mit welchen Folgen der Verein sich jetzt befassen muss, das wusste mein Kollege Pedro da Silva. Und nach einem kurzen Song hören wir jetzt noch, wie Studis der Heine-Uni mit dem Fortuna-Abstieg umgegangen sind.

0: Die Fortuna Düsseldorf steigt in die dritte Liga ab. Darüber haben wir schon gerade eben gesprochen. Aber wie geht ihr eigentlich mit dem Abstieg um? Das hat sich auch mein Kollege Pedro da Silva gefragt. Er war für uns auf dem Campus der Heine-Uni unterwegs und hat euch gefragt, wie ihr auf diesen Abstieg reagiert habt.
1: Ja, ich bin HSV-Fan, deswegen kenne ich das Leid, wenn man irgendwie um den Klassenerhalt kämpft. Ja, ist schon, die gehören nicht in die dritte Liga, das ist irgendwie unpassend.
2: Also ich bin ehrlich, ich hatte es nicht erwartet. Also ich habe irgendwie die ganze Zeit bis zum letzten Tag gedacht, ja, die Fortuna, die kommt da irgendwie wieder raus. Aber als es dann soweit war, das war komisch. Auch, dass sie dann gegen, ich meine, die haben ja noch so gut gegen Elversberg gespielt, dass sie dann gegen Fürth nicht hinbekommen. Ich kann es nicht ganz nachvollziehen.
3: Also ich bin jetzt tatsächlich nicht so ein super großer Fußballfan, aber ich arbeite im Stadion und dafür war es natürlich schon irgendwie unpraktisch.
4: Ja, das war sehr schade, aber verdient haben sie es dann, weil sie sich echt nicht angestrengt haben. Und Arminia Bielefeld hat die Hertha weggeputzt.
5: Natürlich war ich ein bisschen geschockt.
6: Ich habe es über Kicker verfolgt, während ich selbst auf dem Fußballplatz war und zugeschaut habe. Als Kölner ein bisschen schadenfroh war man natürlich schon. Ich habe an meine Freunde gedacht, die sehr mit der Fortuna assoziiert sind. Da tat es mir sehr leid.
7: Ich freue mich sehr. Ich bin Aachen-Fan und auch Aachener und jetzt kann ich dann bald mal Aachen gegen Düsseldorf in Düsseldorf gucken. Ne? Dann 3-1 Aachen in Düsseldorf wäre schon geil.
0: Ja, das lasse ich jetzt einfach mal so stehen. Ne? Manche von euch sind froh über den Abstieg der Fortuna, andere sind enttäuscht und traurig. Mein Kollege Pedro da Silva war auf dem Campus der Heine-Uni unterwegs und hat uns einen Eindruck in die Redaktion mitgebracht.
8: Ich glaube, die Jugend hat Angst vor alten Männern im Amt, vor einem schrecklichen Schauspiel mit Krieg vor der Haustür.

0: Gleich öffnen die Mensen ihre Türen und metaphorisch gesagt habe ich mein Badehandtuch schon im Anschlag, um mir da gleich einen guten Platz zu sichern. Eigentlich ist mir 12 Uhr fürs Mittagessen ein bisschen zu früh, aber diese Leckereien will ich mir auf keinen Fall entgehen lassen. Und das bedeutet auch, wer zuerst kommt, mal zuerst. Und mein Kollege Philipp Jellinghaus, der verrät uns jetzt, um welche Köstlichkeiten wir uns da gleich vor der Mensatheke kloppen können.
1: Gourmet-Tipp.
2: Heute strandet nicht der Wal Timmy, sondern der Seelachs auf den Tellern der hungrigen Studis. Der ist filetiert, in Backteig umhüllt und wird mit Remouladensoße serviert. Doch beim Seelachs ist überraschenderweise der Name nicht Programm. Der vermeintliche Seelachs ist eigentlich der Köhlerfisch. Grund für das Namenwirrwarr ist der Erste Weltkrieg. Damals brachen die Importe des weit verbreiteten Lachses ein und um mehr Geld zu machen, färbte man den Köhler rot ein. Damit wurde er als Lachs profitabler vermarktet. So wurden also nicht nur andere Fische, sondern auch mehr Kunden geangelt. Für das in Backteig umhüllte Köhlerfilet mit Remouladensoße zahlen Studis ganze 2,40 Euro. Kolosseum, Pantheon, Fontana di Trevi. Für diese Sehenswürdigkeiten ist die antike Welthauptstadt Rom bekannt. Doch auch für ein verbreitetes Gericht, Gnocchi. Diese werden heute mit Tomaten-Basilikumsoße auf den Tellern der Mensa angerichtet. Die aus Kartoffeln, Mehl und Ei geformten Gnocchi alla Romana sind fest in der Tradition Roms verankert. Denn seit dem Zweiten Weltkrieg folgen die Römer einem wöchentlichen Speiseplan. Einfache Gerichte zu Beginn der Woche, reichhaltige Speisen vor dem für viele fleischlosen Freitag. Weil Gnocchi eine sättigende Kost sind, werden sie donnerstags gegessen und heißen deshalb Giovedì Gnocchi, auf Deutsch Donnerstag Gnocchi. Die mit Tomaten-Basilikumsoße servierten Gnocchi kosten für Studis 1,80 Euro. Diese Nährstoff- und Proteingranate zündet heute in den Schüsseln der Mensa. Süßkartoffel-Kichererbsen-Eintopf. Dazu gibt es optional Weizenbrötchen, Bockwurst oder Mettwurst. In dem Eintopf werden Zutaten aus zwei Kontinenten miteinander vereint. Süßkartoffeln aus Südamerika und Kichererbsen aus Asien. Die Süßkartoffeln wurden vermutlich von Kolumbus im 15. Jahrhundert nach Europa geschifft, während die Kichererbsen aus Kleinasien unter anderem in Rom verbreitet wurden. Dort erhielten sie den Namen Cica. Der Konsul Cicero ist danach auch benannt. Die Deutschen wandelten dann das Wort später in Kicher um. Studis zahlen für den Süßkartoffel-Kichererbsen-Eintopf 1,80 Euro.
0: Ich wünsche euch einen guten
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0: Ich freue mich immer, wenn unsere Musikredaktion für jede Woche immer neue Songs sichtet, die ich euch dann hier vorstellen kann. Denn so entdecke ich dann auch immer neue KünstlerInnen, die ich vorher gar nicht kannte. Und dazu zählt auch die Band Cobra Casino mit ihrem neuen Song.
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0: Ihr neuer Song heißt Zentrale und als ich den Song das erste Mal gehört habe, musste ich direkt mit dem Kopf mitnicken, weil ich den Beat total groovy fand. Und auch stimmlich hat die Band echt was drauf. Die klingen irgendwas zwischen Provinz, Zartmann und Ennio, würde ich sagen. Inhaltlich geht es in dem Song entweder um eine romantische Beziehung oder um eine Freundschaft. So ganz wird das nicht deutlich, finde ich. Und es geht darum, dass so eine Beziehung nicht immer nur einseitig funktioniert, sondern die andere Person auch was dazu beitragen muss. Ich kann das total gut nachvollziehen, denn bei mir ist auch so eine Freundschaft zu Ende gegangen, eben weil die andere Person sich einfach nicht mehr bei mir gemeldet hat. So, und wir hören jetzt rein in das brandneue Cobra Casino mit Zentrale.

0: Das war Cobra Casino mit Zentrale. Das ist euer brandneu hier bei uns auf der 97.1.
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0: So, und jetzt habe ich nicht so gute Nachrichten für euch. Es ist nämlich kurz vor 12 und damit sind wir jetzt auch am Ende vom Insider. Ich fand, es war eine ganz fantastische Sendung und ich hoffe, dass wir euch hier gut auf der 97.1 durch den Vormittag gebracht haben. Ein großes Dankeschön, wie immer, geht noch raus an unsere fleißigen RedakteurInnen. Mit dabei waren Juba Benic, Calvin Hawks, Gregory Scheffel, Maru Kadir, Pedro da Silva und Nele Terjung. Im Hintergrund war René Boddes und hat für einen reibungslosen Ablauf gesorgt. Sendeverantwortlich für diese Sendung ist Johanna Wazawa. Mein Name ist Elena Grönheim und ich gehe jetzt raus, genießt das schöne Wetter und ich wünsche euch schon mal ein schönes Wochenende. Schüsseldorf, ihr Lieben, wir hören uns.

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Mein Name ist Ulrich Wickert. Ihr hört Hochschulradio Düsseldorf und ich wünsche euch einen angenehmen Abend und dann viel später eine geruhsame Nacht.

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0: Johanna Watzawa, hallo zusammen. Aber ich bin heute nicht alleine. In meinem Studio sind nämlich meine KollegInnen und die haben ihre Lieblingssongs im Gepäck und stellen sie heute Abend vor. Und ich kann euch ja vielleicht schon mal ein bisschen verraten, von welchen KünstlerInnen die Songs kommen. Wir haben zum Beispiel Annemai Kantereit mit dabei, da stellt meine Kollegin Antonia Papst einen Song vor. Wir haben die Sängerin Sissa dabei und auch die Band Provinz. Also eine ganz bunte Mischung. Und zwischendurch, da streue ich noch meine Lieblingssongs rein. Und wir fangen auch mit einem Lieblingssong von mir an, nämlich Man I Need von Olivia Dean. Und dieser Song, der wurde mir einfach so mal vorgeschlagen auf Spotify und ich habe ihn angehört und mich direkt in ihn verliebt. Er wurde im August veröffentlicht und ist seitdem ein weltweiter Erfolg. In Australien oder Großbritannien ist er schon auf Platz 1 in den Charts und für mich klingt der Song einfach total besonders. Ich mag den ruhigen Beat, ich mag das Klavier, das setzt so passende Akzente im Song und ich mag auch total Olivias Stimme. Die passt einfach perfekt zur Melodie und macht den Song so richtig rund. Und dieses Meisterwerk, das hören wir jetzt. Hier ist Man I Need von Olivia Dean.

0: Man I Need von Olivia Dean hier auf der 97.1. Ja, dieser Song, das ist ein richtiger Welthit. Und der nächste Song, der jetzt kommt, das ist auch ein richtiger Welthit, nämlich Snooze von SZA. Und das ist der Lieblingssong von meiner Kollegin Marie Förder. Und die ist jetzt bei mir im Studio. Marie, was erwartet uns gleich bei dem Song?
1: Also bei dem Song erwartet euch auf jeden Fall eher eine ruhige Stimmung mit tiefgründigem Text und auch SZAs tolle Stimme.
0: Warum magst du den Song denn so gerne?
1: Ich mag den Song gerne, weil er mich tatsächlich an meine Erasmus-Zeit erinnert, also Norwegen, weil ich den oft gehört habe. Und es war auch mein meistgehörtester Song bei meinem Spotify-Rap dieses Jahr. Und ich mag an dem Song, dass er so eine Ruhe ausstrahlt und auch den Text.
0: Ich bin ganz gespannt auf den Song. Ich kenne ihn noch nicht und ich würde sagen, wir hören jetzt mal rein. Hier ist SZA mit Snooze.

0: beim Peters mit New Blue. Und das ist der Lieblingssong von meinem Kollege Serkan Gerdelmann. Serkan, jetzt interessiert mich natürlich, wie hast du den Song entdeckt?
1: Ja, wie habe ich den Song entdeckt? Ich bin in der Musikredaktion hier im Radio und das ist eigentlich der Ort, wo man neue Lieder entdecken kann. Da sieht man immer nämlich neue Lieder, die man vorher noch nicht kannte und die man eigentlich auch als ziemlich vielleicht etwas neu und unbekannt bewerten würde. Da ist mir der Song im Kopf geblieben und hat sich für mich von anderen Songs abgehoben.
0: Was findest du denn so besonders an dem Song? Warum unterscheidet er sich so von anderen?
1: Also für mir gibt der Song den Vibe von den 80s und ist ein bisschen so abgefangt. Ist ein bisschen so ein Space-Song, als ob man so im Raumschiff fliegt. Er erinnert mich so wie an Liedern aus Guardians of the Galaxy. Da kann man ein bisschen so mit tanzen und hat einfach gute Laune.
0: Ach toll, es hört sich richtig gut an. Also Songs aus den 80s mag ich auch immer richtig gerne. Dann hören wir mal rein. Hier ist Cole Sander und Ryan Peters mit New Blue.

geht es eigentlich im Moment ganz gut. Und ich glaube, der Rapper Dendemann, dem geht es im Moment genauso. Zumindest singt er das in seinem neuen Song Gedanken gut. Und Dendemann, den kennt ihr vielleicht aus der Sendung Neo Magazin Royal von Jan Böhmermann.

Da war er nämlich lange Teil der Showband und spielte immer ein Eröffnungslied und ein kurzes individuelles Lied pro Sendung. Und 2016, da verabschiedete er sich dann von der Sendung und dann war erstmal so ein bisschen Funkstille und man hörte lange nichts mehr von ihm. Und 3 Jahre später erschien dann aber sein 3. Studioalbum und dieses Jahr veröffentlichte er einen neuen Song, nämlich Gedanken gut. Und das ist ein total optimistischer Rap-Song. Er hat eine ganz einfache Message, die ist nämlich, obwohl ich manchmal Probleme habe, geht es mir allem im Allen ziemlich gut. Und diesen positiven und optimistischen Gedanken, den hören wir jetzt. Hier ist Dendemann mit Gedanken gut.

0: Feministisch und politisch. Das ist die Musik von der Band Blond. Die kommt aus Chemnitz und hat dieses Jahr ihr drittes Album veröffentlicht. Und dieses Album hat meine Kollegin Hanna Haas rauf und runter gehört und hat daraus für uns den Song Lotta und Nina mitgebracht. Hanna, wie hast du den Song entdeckt?
1: Als das Album dieses Jahr rauskam, habe ich das gehört und das war irgendwie der Song, wo ich hängen geblieben bin, der bei mir am meisten läuft und es war auch mein meistgehörtes Album dieses Jahr.
0: Was magst du denn an dem Song so gerne? Warum ist er dir hängen geblieben?
1: Lotta und Nina sind ja zwei Schwestern und ich habe auch eine Zwillingsschwester und die nehmen in dem Lied so ein bisschen ironisch das Leben mit einer Schwester, das Verhältnis, die Beziehung zueinander auf und irgendwie fand ich das sehr relatable. Ich habe mich da irgendwie sehr wiedergespiegelt gesehen und wahrscheinlich deswegen.
0: Bin ich total gespannt, ob es mir jetzt auch so geht. Ich habe ja auch eine Schwester und wir hören jetzt mal rein. Hier ist Blond mit Lotta und Nina.

Rauf und runter habe ich gestern den nächsten Song gehört. Das ist Schlalalalafen von Paula Carolina. Ja, er hat ein bisschen ein funky Name, aber das Thema, das ist eigentlich gar nicht so funky. Es geht nämlich um mein Lieblingshobby und zwar Schlafen. Ja, das könnte ich ständig tun. Manchmal, da schlafe ich auch, muss ich ehrlich zugeben, bis in den späten Vormittag. Und ich bin mir sicher, dass Paula Carolina das auch manchmal macht. Und sie bringt das mit total viel Humor rüber. Manchmal, da musste ich richtig schmunzeln, als ich den Song gehört habe. Und das Lied, das hat einfach richtig Schwung und macht eins nicht, müde. Also einschlafen kann man zu dem Song nicht, dafür aber richtig gut tanzen. Hier ist Schlalalalafen von Paula Carolina.

0: hört das Mixtape hier auf der 97.1. Liebe, Liebe und nochmals Liebe. Darum geht es in unzähligen Songs. Mal ist es der Herzschmerz, mal das Verliebtsein, mal der Liebeskummer, über das gesungen wird. Ja, und über Liebe geht es auch in dem Song von Tellqvist. Und das ist der Lieblingssong von meiner Kollegin Jana Meyer. Jana, wie hast du diesen Song entdeckt?
1: Ich habe ihn tatsächlich zum ersten Mal hier bei Hochschulradio Düsseldorf gehört, als wir Sendung hatten. Und der hat mir eigentlich beim ersten Anhören total gefallen und ich habe ihn direkt in meine Playlist auf Spotify gepackt. Und seitdem höre ich den eigentlich rauf und runter.
0: Was magst du denn so gerne an dem Song?
1: Ich mag vor allem die eingängige Melodie und dass Tellqvist so ein bisschen mit der Stimme im Song spielt. Ich glaube, das mag ich am meisten.
0: Dann bin ich gespannt, wie sich das jetzt anhört. Hier ist Tellqvist mit Liebe.

0: Liebe von Tailquist hier auf der 97.1. Indie, R&B und Soul. Diese Genres finden sich im Song Charcoal Baby von Blood Orange. Und das ist der Lieblingssong von meiner Kollegin Sam Lipke und die ist hier bei mir im Studio. Sam, warum magst du den Song so gerne?
1: Ich finde einfach die Production in diesem Song richtig gut gemacht und auch gerade diese Kombination von der männlichen Stimme und der weiblichen Stimme, finde ich, passt richtig gut in dem Song.
0: Wie hast du den Song denn entdeckt?
1: Ja, die Story ist halt so ein bisschen lustig. Also ich habe ein paar Profile auf Spotify gestalkt und dann habe ich das halt so auf einer Playlist entdeckt und seitdem höre ich den ständig.
0: Dann hören wir jetzt auch da mal rein. Hier ist für euch Blood Orange mit Charcoal Baby.

0: Von meiner Kollegin Elena Grönheim weiß ich eine Sache ganz sicher. Sie ist ein riesengroßer Fan von der Band Provinz. Und ich gebe euch jetzt mal einen kleinen Hinweis. Wo ihr wisst, dass sie moderiert, dann läuft nämlich mindestens einmal pro Stunde ein Song von der Band. Und Elena, jetzt interessiert mich natürlich, was magst du an der Band so?
1: Ja, also ich mag bei der Band total die Themen, die sie mit ihren Songs verpacken. Also ich achte da gar nicht so sehr auf das Musikalische, sondern eher höre ich da auf die Lyrics. Also die holen mich mit ihren Themen total ab. Die reden über alte Freundschaften, die kaputt gehen, dann so ein bisschen Weltschmerz, politische Einstellungen, gesellschaftliche Themen. Das finde ich total cool. Und du weißt ja auch von mir, ich komme aus dem tiefsten Niederrhein, eine Kleinstadt. Und bei den Bandmitgliedern finde ich so super sympathisch. Die kommen eben genau wie ich auch aus einer Kleinstadt. Jetzt nicht vom Niederrhein, aber da war einfach von Anfang an so eine Grundsympathie schon irgendwie da.
0: Welchen Song hast du uns denn heute von denen mitgebracht?
1: Ja, ich habe den Song Großstadt mitgebracht und ich habe auch sofort an den Song gedacht. Die Entscheidung fiel mir da gar nicht so schwer. Und ich habe den mitgebracht, weil da gibt es so eine kleine Geschichte zu, die muss ich mal kurz erzählen. Ich habe den Song zum allerersten Mal gehört, das war kurz nach dem Abitur. Und ich habe dann ein freiwilliges Jahr gemacht und dann hatten wir da immer so Seminarfahrten mit den Mädels, mit denen ich damals auf dem Zimmer war, die waren auch großer Provinz-Fan. Und dann haben wir den Song Großstadt gehört und das war auch so die Phase, wo ich wusste, okay, mein freiwilliges Jahr geht bald vorbei, dann geht es in die große weite Welt nach Düsseldorf und irgendwie dachte ich so, oh nee, ich will aber in meiner Kleinstadt am Niederrhein bleiben und das verbinde ich mit dem Song irgendwie total und der tröstet mich dann irgendwie mal ein bisschen, wenn ich Heimweh habe.
0: Ah, das finde ich eine tolle Geschichte. Ich liebe den Song ja auch total und ich freue mich, den jetzt zu hören. Hier ist Provinz mit Großstadt.

0: Großstadt von Provinz hier auf der 97.1. Wir kommen jetzt zu einer richtigen Legende, nämlich zu der Band Radiohead. Und die Rockband, die gründete sich im Jahr 1985 und hat seitdem über sage und schreibe 40 Millionen Tonträger verkauft. Und mein Kollege Philipp Jellinghausen hat ein nachdenklicheres und eher ruhigeres Lied von der Band mitgebracht. Philipp, welcher Song ist das?
1: Ja, das ist Karma Police von Radiohead. Der Song ist von 1997, also ist das ein richtiger 90er Alternative-Song, den ich mitgenommen habe.
0: Warum hast du denn gerade den rausgesucht?
1: Ja, das Lied ist ziemlich aufbauend. Es spitzt sich irgendwann zu einem Höhepunkt und das ist, ziemlich episch anzuhören, finde ich.
0: Ich bin ganz gespannt, wie das klingt. Ich kenne nicht so viele Lieder von Radiohead. Also hören wir mal rein. Hier ist für euch Radiohead mit Karma Police.

0: Karma Police von Radiohead hier auf der 97.1. Der Sänger Dominic Hartz kriegt im Moment alles irgendwie auf die Reihe. Zumindest singt er das in seinem neuen Song Alles von alleine. Und das ist der Lieblingssong von meinem Kollegen Pedro da Silva. Pedro, wie hast du das Lied entdeckt?
1: Ja, da kann ich mich noch sehr gut dran erinnern. Das war tatsächlich ein Sonntag und der Sonntag ist in unserer WG auch gleichzeitig der Putztag. Und da haben wir tatsächlich den Song gehört und ich muss zugeben, ich bin nicht so der motivierteste Putzer, aber mit guter Musik, dann putze ich es wirklich von alleine so ein bisschen besser.
0: Was magst du an dem Song denn so gern? Warum animiert er dich so zum Putzen?
1: Ja, das ist ein richtig gute Laune-Song. Also ich mag besonders diese instrumentalische Begleitung mit der Trompete und dem Schlagzeug und das sind richtig gute Beats und ich finde, das ist auch richtig, hat Potenzial für einen Ohrwurm.
0: Ach super, dann kriege ich ja vielleicht auch gleich einen Ohrwurm. Hier ist Dominic Hartz mit Alles von alleine.
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0: Alles von alleine von Dominik Hartz hier auf der 97.1. Wir kommen jetzt mal wieder zu einem etwas ruhigeren Song, nämlich Hurt Like That von Kathleen Traver. Und das ist der Lieblingssong von meinem Kollegen Vincent Tai. Der ist jetzt bei mir im Studio und Vincent, mich interessiert, warum hast du diesen Song für uns mitgebracht?
1: Ja, die Künstlerin war eben früher bei Big Time Rush eine Rolle und sie dadurch, dass ich auch letztens beim Konzert bei Big Time Rush war, war sie der Voract und da habe ich den Song eben entdeckt.
0: Was magst du denn so gerne an dem Song? Was ist so besonders?
1: Ja, der Song beschäftigt sich sehr mit einer Reue und dem Nachtrauern einer früheren Ehe oder auch einer Liebe und ich finde, dass man diese Liebe auch auf andere Themen sich einfach darauf fokussieren kann, zum Beispiel, dass man ein Lebenskapitel nachtrauert oder Entscheidungen, die sehr gravierend waren fürs Leben und deswegen geht es mich sehr ans Herzen.
0: Dann gucke ich mal, ob mich der Song jetzt auch so berührt. Ich finde, er hört sich auf jeden Fall sehr gut an. Hier ist für euch Hurt Like That von Kathleen Traver.

0: hört das Mixtape hier auf der 97.1. Und Leute, jetzt kommt eine absolute Lieblingsband von mir, und zwar Annemai Kantereit. Ich kenne fast alle Lieder von denen in- und auswendig, und ich gehe im Sommer auch auf ein Konzert von denen. Und meine Kollegin Antonia Papst, die ist auch ein Riesenfan von der Band. Sie hat uns den Song Oft gefragt mitgebracht. Antonia, warum gerade dieser Song? Ich meine, es gibt ja so viele gute.
1: Ja, da hast du total recht. Ich habe mir diesen Song ausgesucht, weil ich finde, dass dieses Lied ganz besonders die Tiefe von seiner wirklich markanten Stimme mit der tiefen Lyrics irgendwie super vereint und es ein wirklich wunderbares Meisterwerk ist. Und ich muss auch sagen, ich habe eine ganz besondere Erinnerung an diesen Song, weil ich habe serbische Freunde und ich habe mal dieses Lied angemacht, habe denen das mal gezeigt und die kannten das Lied und die Band lustigerweise.
0: Das ist ja echt verrückt und auch cool, dass die Band mittlerweile so international auch bekannt ist. Die gehen ja im Sommer auf Tour, Annemai Kantereit, und ich gehe auch auf ein Konzert von denen. Hast du auch Tickets ergattern können?
1: Ja, ich habe glücklicherweise welche ergattern können, auch wenn das wirklich nicht einfach war, weil die waren innerhalb von wenigen Minuten weg. Ich habe aber noch ein Ticket für Luxemburg im Sommer nächsten Jahres ergattern können und ich freue mich schon sehr, bin echt gespannt.
0: Dann würde ich sagen, hören wir jetzt erstmal Annemai Kantereit mit Oft gefragt.

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1: Annemai Kantereit mit Oft gefragt hier auf der 97.1. Ich habe eine schlechte Nachricht für euch. Das Mixtape, das neigt sich langsam dem Ende entgegen. Und meine Kolleginnen und ich, wir haben euch heute unsere momentanen Lieblingslieder vorgestellt. Und zum Schluss kommt noch ein Lieblingslied von mir. Und das ist ein Song, den ich in- und auswendig mitsingen kann. Und zwar Nur geträumt von Nena. Ich finde, es ist ein absoluter Klassiker und ich glaube, den können auch alle, fast alle Generationen mitsingen. Also ich habe den schon mit meinen Eltern gesungen, mit meinen Geschwistern und auch mit meinen Großeltern. Und auch jetzt werde ich den ganz laut mitsingen. Mein Name ist Johanna Wazawa. Ich bin sendeverantwortlich für diese Sendung und ich wünsche euch noch einen schönen Abend und viel Spaß mit Nur geträumt von Nena.

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